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Rolling Stones Million Seller. 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

So, ich sag mal hallo, herzlich willkommen hier in der Nachtfeigenzeit. Heute gibt's die Oldies aus den 60ern. Dazu grüße ich natürlich alle Hörer im weiten World Wide Web. Die Grüße an Hörerzahl natürlich bei uns hier in der Nachtfalkenzeit und die Hörer der angeschlossenen Radiostationen.

0: warum Oldies der 60er? Was macht Oldie-Musik so besonders? Oldies sind nicht nur ein Genre, nein, sie sind auch ein wahres Erlebnis. Schon mit der ersten Note versetzen sie diese Songs zurück in eine einfachere Zeit, geprägt von den Klängen, die modernen Pop und Rock so geformt haben, wie wir sie heute kennen. Menschen kehren aus drei Gründen immer wieder zu den Oldies zurück.
1: Und werden viel gehört. Wir finden auch völlig zurecht. Und ich stelle euch heute Abend einige der bis heute erfolgreichsten 60er-Hits vor. Denn diese 60er-Hits haben es in sich. Oldies? Yes, but Goldies. Die 60er erleben ihr Comeback und wir feiern das. Mit dem Besten aus unserem Stream, mit tollen 60er-Hits.
0: Songperlen, aber auch mit ein paar Fakten zu. Ja, die Melodien sind natürlich eingängig, zeitlos und unmöglich zu vergessen. Wobei da richtig geile Songs dabei sind. Und die Nostalgie, eine direkte Verbindung zu den Momenten und Erinnerungen, die am meisten zählen. Die Universalität dieser Songs funktionieren immer noch auf Hochzeiten, in Filmen, im Radio, wie heute Abend. Zu beweisen ist, sie bestehen den Test der Zeit. Dann kann es gleich losgehen hier aus dem Senderstudio Göttingen am Mikrofon, euer Klaus, und ich wünsche euch viel, viel Spaß.

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1: So, jetzt für euch Keith West mit seinem Song Excerpt from a Teenage Opera aus dem Jahr 1967.
2: Currently number 9 in the English Hit Parade.

Ja, Oldie-Musik und was man da noch so alles beachten kann. Und zum Beispiel wurde die Oldie-Musik zu einem kulturellen Phänomen. Es begann in dem Moment, wo die DJs und Plattenlabels etwas Entscheidendes erkannten. Die Menschen wollten nicht nur neue Musik, sie wollten die Hits von gestern als Erlebnis natürlich richtig verpackt. In den 60ern experimentierte James Brown mit Soul. Er ließ immer wieder Groove einfließen, ja, und entwickelte so den Funk. Große Vertreter und Musikberühmtheiten aus den 60er Jahren waren ebenfalls Jimi Hendrix und die Beach Boys und die, die die Musik in neue Bahnen lenken. Ich habe für euch André Brasse und der Early Bird Satellite.

Ja, lief damals auch rauf und runter. André Brasseur, Early Bird, Satellite. Und die Stilrichtungen aus dieser Zeit wurde in der zweiten Hälfte der 60er Jahre von der Hippie-Kultur beeinflusst und begründeten 67 den Sommer of Love mit treibenden Rhythmen und gewollten Missklang. Dabei organisierten sie das Tonchos Chaos zu einem Wohlklang. Später kam mit The Who der harte Rock hinzu, der das Ende der Hippie-Zeit einläutete und den jungen Leuten die Augen öffnete mit politischen und gesellschaftlichen Hintergrund dieser Musikrichtungen und dem ehrlichen Texten sprechen die Songs eine zeitlose Sprache und geraten nie in Vergessenheit. Jetzt für euch Tony Christie. Nein, nicht Tony Chris Andrews, so heißt er. Tom Ward Dickinson.

Vikings lassen grüßen, Dave Davis, Dad of the Clown. Und wir kommen zu der Titelmelodie vom Beat Club. Kennt ihr die noch? Einen Moment, ich leg mal auf. Ja, genau so hat sie geklungen. Jeden Samstag, 15.30 Uhr, im ersten. Also ich erinnere mich gerne daran, es war für mich eine richtig geile Zeit. Und weiter machen wir mit den Bee Gees und A Starlet A Coke. Und ja, sie starteten damals in den 60ern auch richtig

0: Wir blicken zurück auf eine Band unter Brüdern. Die Bee Gees waren eine 1958 gegründete Popmusikgruppe. Ihre Besetzung bestand aus den Brüdern Barry, Robin und Maurice Gibb. Das Trio war die meiste Zeit seiner jahrzehntelangen Musikaufnahmen erfolgreich, erlebte jedoch zwei unterschiedliche Perioden außergewöhnlichen Erfolgs. Als populärer Musikakt in den späten 1960er und frühen 1970er Jahren und als prominente Interpreten der Disco-Musik-Ära Mitte bis Ende der 1970er Jahre. Die Gruppe sang erkennbar dreistimmige, straffe Harmonien. Robins klarer Vibrato-Liedgesang war ein Markenzeichen ihrer früheren Hits, während Barrys A- und B-Falsett in der Mitte bis Ende der 1970er und 1980er Jahre zu ihrem Markenzeichen wurde. Die Bee Gees haben alle ihre Hits selbst geschrieben. Außerdem schrieb und produzierte er mehrere große Hits für andere Künstler. Die Bee Gees haben weltweit mehr als 220 Millionen Platten verkauft und gehören damit zu den Besten der Welt. Verkauf von Künstlern aller Zeiten. Sie wurden 1997 in die Rock and Roll Hall of Fame aufgenommen. Der Preisträger für Großbritanniens erste harmonische Familie war Brian Wilson, historischer Anführer der Beach Boys, einem weiteren Familienakt mit drei harmonisierenden Brüdern. In der Hall of Fame, Zitat der Bee Gees, heißt es: Nur Elvis Presley, die Beatles, Michael Jackson, Garth Brooks und Paul McCartney haben die Bee Gees übertroffen. Nach dem Tod von Maurice im Januar 2003, im Alter von 53 Jahren, gaben Barry und Robin nach 45 Jahren Aktivität den Namen der Gruppe auf. Im Jahr 2009 gab Robin bekannt, dass er und Barry vereinbart hatten, dass sich die Bee Gees neu formieren und erneut auftreten würden. Robin starb im Mai 2012 im Alter von 62 Jahren. Nach einem langen Kampf gegen Krebs und andere Gesundheitsprobleme war Barry das einzige überlebende Mitglied der endgültigen Besetzung der Gruppe.
1: Tja, das waren die Bee Gees und wir kommen jetzt, wie schon angesprochen, zu den Beach Boys mit Barbara.

So, ihr Lieben, jetzt starten wir mal so ein klein bisschen durch. Und das machen wir mit Casey Jones and the Governors. Don't. Haha, war damals ihr größter Song. Und natürlich Dave D, Dozy Bakey, Mick and Titch. Jetzt hab ich alle. Ja, mit Hold Tight. Auf geht's.

So, dann habe ich gerade eine Zuschrift von unserer Hörerin, der Doris, bekommen. Die Doris kommt aus der Nähe von Dortmund und sie schreibt mir, ja, das ist es, diese schöne Songs aus der Zeit der 60er. Ich erinnere mich gerne daran. Auch für mich war dies eine wunderschöne Zeit. Ja, kann ich nur zupflichten, auch ich habe sie erlebt und ja, ich kann nur sagen, bombastisch. Würde sie gerne nochmal leben, aber das geht ja leider nicht. Ich habe jetzt Dave Clark 5 für euch aufgelegt mit Glad All Over.

Jawohl, die Flag 5 und Call That All Over. So, und jetzt kommen wir zu den Top Nummer 1 Singles aus der UK von 1967. Ich habe nochmal so einen kleinen Durchschnitt zusammengestellt für euch und eine Übersicht zusammengestellt sozusagen. Es war ja die Nummer 1 Single aus dem Jahre 67, einschließlich der Anzahl der Wochen, die Platte auf Platz 1 geblieben ist. Und der britischen Charts war etwas kürzer als üblich, da im Jahre 1967 nur 14 Songs die Spitze der Charts erreichten. Ja, und jetzt fangen wir mal an.

Tja, das waren sie alles Nummer 1 Hit aus dem Jahre 1967 und einen habe ich mal ganz besonders rausgesucht. Den kennen alle, Scott McKenzie und San Francisco.

1967, es war die Flower Power Zeit. Vielleicht können sich einige noch erinnern. 4 Wochen lang war er mit diesem Hit auf Platz 1 in England. Und wir starten durch, auch wie die Tremolos durchgestartet sind. Und sie behaupteten sich 1967 auch 3 Wochen lang auf der 1 in England. Und zwar mit ihrem Song Silence is Golden.

Live-Aufnahme original runtergezogen von einer Schallplatte. Ja, auch das konnte man damals nicht, aber heute ist das ja alles möglich.

Ja, tolle Songs aus den 60ern und der nächste Song dürft ihr eigentlich, glaube ich, alle kennen, die im fortgeschrittenen Alter sind. Let's Dance, Chris Montes. Und da denke ich an die Kirmes zurück damals und da gab es ja diese Raupe, die rauf und runter ging, mit Verdeck zuging und dann immer schneller wurde. Und da wurde dieser Song meistens gespielt.

einer dieser Hammer-Songs aus den 60ern. Edison Lighthouse und Love Grows. Und jetzt kommen wir zu Saga and Even. Wir kommen zu Saga and Evans. Sie waren ein amerikanisches Rock-Pop-Duo, das in den späten 1960er und frühen 1970er Jahren aktiv war und nach seinen beiden Mitgliedern Danny Saga, geboren 1944, Wymore, Nebraska, und Rick Evans, geboren 1943, Lincoln, Nebraska, gestorben 2018, Santa Fe, New Mexico, benannt wurde. Sie sind vor allem für ihre Nummer 1 Hitsingle In the Year 2525 aus dem Jahr 1968 bekannt, die ihnen eine Auszeichnung einbrachte und den Hit-Wonder-Status. 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

0: Kapitel Palace Grüßen 3 heißt Event und der Song heißt All Right Now. Und wir machen weiter mit Traffic, Hole in My Shoe.
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Jetzt habe ich für euch aufgelegt Yesterday von den The Beatles. Den Song kennt bis heute jedes Kind. Yesterday hat es sogar ins Guinness-Buch der Rekorde geschafft. Der 60er-Hit von den Beatles wurde mit über 3000 Coverversionen als meistgecoverter Song im Guinness-Buch der Rekorde aufgenommen. Paul McCartney hatte zuerst die Melodie im Kopf und noch keinen Songtext. Während des Arrangierens des Songs hat er statt Yesterday deswegen erstmal die Worte Scrambled Eggs gesungen.

Ja, die Animals, House of the Rising Sun und nicht die Beatles. Ja, alles live, Fehler können mal passieren und ich hoffe, dass ich den Song jetzt irgendwo in meiner Playlist wiederfinde, wo er sich verirrt hat. Wir machen erstmal weiter mit den Small Faces, All or Nothing.

0: Der Beatclub lässt grüßen. Das waren die Snowfaces und All Your Nothing.
1: Dave D, Dozy, Picky, Mick and Titch and Legend of Xanadu.

0: So, jetzt habe ich für euch auch die Yesterday-Hits dabei. Wrestling Top 10 Germany vor 60 Jahren, also 1965.
1: Und hier sind die Top 10 vor 60 Jahren. Die Weekly Top 10 vom 26. Oktober 1965. Auf der 10 neu dabei Jack the Ripper, Casey

0: Die 8, I got you, babe, Sonny and Cher.
1: I got you, babe.
0: Fräulein, wunderbar, das ist die 7 mit Peter Alexander.
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0: Die 6 geht an Roy Black, du bist nicht.

0: 5, Mr. Tambourine Man und die Birds. Die 4 geht an Sam the Sham and the Pharaohs, Wooly Wooly. Und hier sind die ersten drei vor 60 Jahren, 26. Oktober 65, auf der 3, die Beatles.
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0: Die 2, Nini Rosso und Il Silenzio.

0: Und sie haben es geschafft auf die 1, die Rolling Stones. I can't get no satisfaction.
1: Ja, die Top 10 aus den Jahren 1965. Ich habe ihn dabei, Graham Bonney und sein Supergirl.

0: Jetzt habe ich für euch aufgelegt Yesterday von den The Beatles. Den Song kennt bis heute jedes Kind. Yesterday hat es sogar ins Guinness Buch der Rekorde geschafft. Der 60er-Hit von den Beatles wurde mit über 3000 Coverversionen als meistgecoverter Song im Guinness Buch der Rekorde aufgenommen. Paul McCartney hatte zuerst die Melodie im Kopf und noch keinen Songtext. Während des Arrangierens des Songs hat er statt Yesterday deswegen erstmal die Worte Scrambled Eggs gesungen, das englische Wort für Rührei. Na, ein Glück ist den Beatles später dann noch ein sinnvollerer Text eingefallen, sonst hätten wir jetzt einen weltberühmten 60er-Hit über Rühreier.
1: So, jetzt hat's doch noch geklappt. Hier sind die Beatles und Yesterday.

Tja, drei Stunden Oldies aus den 60ern geht heute mal nur, weil meine Kollegin, die Brigitte, in Urlaub ist und ich konnte eine Stunde ihrer Sendung natürlich gut gebrauchen für all diese guten Hits aus den 60ern. Wir gehen noch mal ins Jahr 1965. Die Engländerin Sandy Shaw machte da Platz 1 in den englischen Top 10. Und das drei Wochen lang mit Puppet on the String.

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1: Ja, heute nur die 60s und da habe ich jetzt Steam für euch dabei mit Nana Hey Kissen. Goodbye.

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Vi gehen noch ins Jahr 1965. Hier ist die Nummer 1 aus England. Hier sind die Rolling Stones und Satisfaction.

Ja, tolle Songs aus den 60ern. Wir gehen mal in den Endspurt, denn es ist gleich 21 Uhr und 30 und die letzte halbe Stunde meiner 3 Stunden Sondersendung gehen dann zu Ende, aber wir haben ja noch ein bisschen und weiter geht's mit den Mama and the Papas und California Dreaming.

Und wenn wir von richtig tollen Songs aus den 60er sprechen, kommen wir an dem nächsten Song überhaupt nicht vorbei. From the Underworld. Die Gruppe heißt The Hurt featuring Peter Frampton.

So, ihr Lieben, kurz vor Schluss gibt's für euch noch die drei Top-Songs der 60er Jahre. Wir kommen zum Top-Album der Beatles, Yellow Submarine.

0: klar, auch die Bee Gees hat man am Anfang der Sendung schon gehört. Ich habe sie noch mal fast am Ende der Sendung. Die Bee Gees mit To Love Somebody.
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Was für ein Top-Song. Die Bee Gees, To Love Somebody. So, ihr bekommt jetzt von mir noch einen Hinweis für die nächste Woche, für den nächsten Montag. Da gehe ich mit euch in die 70er, diesmal aber nur 2 Stunden. Und bevor ich den letzten Song ansage, sage ich Dankeschön fürs Zuhören. Kommt gut durch die Nacht. Und ja, bis zum nächsten Mal. Sage bye bye, euer Klaus. Und jetzt gibt's noch The Moody Blues und Nights in White Satin.

So, ihr Lieben, meine Sendezeit für heute Abend geht gleich zu Ende und ich freue mich schon auf den nächsten Montag, wenn es wieder heißt Rock, Pop and More mit Klaus. Diesmal geht es ab in die 70er. Bis dahin wünsche ich

Ja, hallihallo, hallöchen, hier ist der Chartbreaker-Abend mit eurem Sascha Mario Kassner. Ich freue mich, dass ihr eingeschaltet habt und ich habe für euch natürlich die Top 30 mit dabei. Ja, wie immer, jeden Montag. Genau, ich freue mich und ich würde sagen, ab durch die Mitte mit Platz Nummer 30, oder? War es doch so. Platz Nummer 30 diese Woche. Ein ganz besonderer Song, und zwar letzte Woche auf Platz 60, The Neighborhood Sweet Weather. Der große Aufsteiger dieser Woche, 30 Plätze nach oben und nach 93 Wochen erstmal auf Rang 30. Damit erreicht der langlebige Titel zugleich einen neuen persönlichen Höchststand. Platz 29, Vorwoche 26, Ariana Grande, Hate That Made I Made You Love Me. 3 Plätze geht es abwärts. Der Song steht in seiner 14. Chartwoche und erreicht bislang Rang 4. Und ich würde sagen, wir hören einfach mal rein. Beziehungsweise ich sag euch noch die Dropouts. Couple de Bra, Samra, Lasset mit Böse Jungs von Platz 24 aus den Top 100 gefallen. Alex Warren mit Fever Dream von Platz 30 auf Platz 35 gefallen. Und ich würde sagen, ab durch die Mitte jetzt mit Platz 30 und 29. Ich komme hier schon ganz durcheinander.

0: So, da machen wir direkt weiter mit Platz 27. Ein mega Interpret, die Show mit End of Beginning, die Vorwoche auf Platz 29. Ein kleiner Schritt nach vorne für den langlebigen Titel. Nach 57 Chartwochen bleibt der Rang 2 seiner bisherigen beste Marke. Auf Platz 27, letzte Woche auf Platz 28, Millennium Kid mit vielleicht auch noch bemerkenswerte bemerkenswerten 94 Wochen bleibt der Song gefragt. Diesmal verbessert er sich um einen Platz. Sein bisheriger höchster Rang war Rang 6. Genau. Auf Platz 26, ja, da dürfte er auch ganz arg gespannt sein. Auch ein mega, mega Song. Und ich würde sagen, wir hören einfach direkt rein.
1: Platz 28.

0: So, ja, das war vielleicht ein mega, mega Song, bei dem es wirklich um viele Dinge geht oder auch interessante Dinge, wie zum Beispiel, ja, also man hört ja da psychische Erkrankungen raus, wie ADHS oder zum Beispiel auch Borderline geht in diese Richtung, und deswegen finde ich den Song auch wirklich sehr, sehr interessant, weil der auch sehr aufklärend ist. Da gibt es auch eine ganz interessante Geschichte bei YouTube, da müsst ihr mal schauen. Auf Platz 26... Anot mit Featuring 54 Ultra Take to You. Eine Position gewonnen und damit weiter knapp außerhalb der ersten 25. Der Titel ist ja seit 15 Wochen dabei und erreicht bislang Platz 19. Auf Platz 25 ein vor Wochen Neueinsteiger Paula Hartmann mit 2 Punkte. Einer der 2 Neueinsteiger dieser Woche. Der einzige echte Neueinsteiger in den Top 30 landet direkt auf Platz 25. Damit übernimmt Paula Hartmann in dieser Ausgabe die Rubrik Fastest Rising Entry. Also der größte Sprung in die 30er. Ja, auf Platz Nummer 26 Anot featuring 54 Ultra Take to You ist auch ein wirklich cooler Song, und ich finde, den muss man einfach wirklich ja mit aufnehmen in sein Repertoire.
1: Platz 26.

Ja, das war der einzige direkte New Entry in die 30er. Der andere ist ja eigentlich ein Song, der aus den Top 100 reingeswitcht ist, sage ich jetzt einfach mal. Ja, was habe ich denn für euch noch vorbereitet? Genau, auf Platz 24 Ray mit Where Is My Husband. Letzte Woche noch auf Platz 19. Nach genau 50 Chartwochen verliert der Song 5 Plätze. In seiner stärksten Phase schaffte er es bis auf Rang 2. Auf Platz 23, Vorwoche ebenfalls Platz 23. Hunter X, EJ, Andre Nuna, Ray Amy und K-Pop Diamond Hunters Cast mit Golden. Keine Bewegung auf Platz 23. Der frühere Nummer 1 Hit hält sich inzwischen seit 62 Wochen in den deutschen Charts. Ja, und das ist wirklich eine große, große Kunst. Weil, ja, so einfach ist es nicht, weil einfach so viel auf dem Markt geboten ist an Musik und es gibt einfach auch so viele Plattformen, die da mittlerweile mit dazugehören und mit, ja, ausgewertet werden, sage ich einfach mal. Und von daher, ja, würde ich sagen, starten wir direkt rein und hören uns den Song auf Platz 24 an, Ray, Where Is My Husband. Mein Name ist Sascha Mario Kassner aus dem Sendestudio in Weißenhorn aus dem Schwaberländle.

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1: Jetzt. Platz 23.

0: So, erstmal möchte ich alle grüßen, und zwar erstmal meine Bergfest-Kollegen, die liebe Sabine, den Heiko, den Andreas Hoffmann, den Klaus, und natürlich grüße ich alle, die mir schöne, störungsfreie Sendungen gewünscht haben, wie zum Beispiel liebe Grüße an die Eli, an den Jürgen, an den Jack, an den Marcel, an die Jessica, an die Jenny, an die Tina, an die Bettina, an die Martina, mein Gott, das hört gar nicht mehr auf, an die Julia, an den Tobi, natürlich liebe Grüße auch an deine Frau von mir und alle, die gerade eingeschaltet haben. Auf Platz 22 haben wir natürlich wieder einen alten Bekannten, Michael Jackson mit Billie Jean. Auch diese Woche bleibt der Klassiker unverändert. Insgesamt verzeichnet Billie Jean, ja, 70 Wochen in den deutschen Singlecharts und einen historischen Höchststand auf Platz 2. Platz Nummer 21 zur Vorwoche ebenfalls auf Platz 21. Tame Impala mit Loser. Zum zweiten Mal in Folge steht der Titel mit oder auf Platz 21. Nach 4 Chartwochen ist das gleichzeitig seine bislang beste Position. Ja, 2 Songs, die unterschiedlicher nicht sein könnten und dennoch gemeinsam in den deutschen Singlecharts für die besten Songs Deutschlands stehen.
1: Platz 22.

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1: Platz 21.

Ja, Tam Impala mit dem zweiten Song in den Charts. Davor war es ja Dracula und auch ein mega cooler Song. Auf Platz 20, in der Vorwoche auf Platz 16, Alex Warren mit Ordinary. 4 Plätze nach unten, aber weiterhin sicher in den Top 20. Der ehemalige Spitzenreiter ist bereits seit 82 Wochen gelistet. Auf Platz 19, letzte Woche auf Platz 18, Taylor Swift, The Fate of Ophelia, die frühere Nummer 1. Gibt einen Platz ab. Mit nun 48 Chartwochen bleibt der Song ein ja wirklich beständiger Teil der Rangliste. Das darf man nicht vergessen. Fate of Ophelia kam ja damals mit 8 verschiedenen Songs von Taylor Swift in die Charts. Nach einigen Wochen wurde das natürlich etwas enger besiegt, beziehungsweise waren es dann nur noch 2 oder 3. Und das ist jetzt eigentlich der letzte. Aber ich finde auch wirklich der schönste in meinen Augen.

habe ich mich ein wenig verspätet, weil ich in meiner Tasse eine Fliege beinahe mitgetrunken hätte. Geht gerade gut. Also auf Platz 18, Vorwoche 17, Hugel und Solto mit Jamaica Bam Bam. Ein leichter Rückgang um seine Position in bislang 18 Chartwochen kam die Produktion bis auf Platz 12. Auf Platz 17 Bund mit Trip In. 8 Plätze nach oben und damit ein neuer persönlicher Höchststand. In seiner 8. Chartwoche erreicht der Titel erstmals Platz 17. Und ich finde ihn irgendwie recht spannend und interessant. Ja, hört's rein. Ja, und auch euer Lieblingsradio braucht natürlich eure Unterstützung. Schaut auf den Sendeplan oder in den Sendeplan rein, was für tolle Moderatoren, was für tolle Sendungen stattfinden und auch regelmäßig stattfinden. Und natürlich müsst ihr auch immer bedenken, jeder Moderator hat jede Menge Arbeit, um seine tolle Sendung vorzubereiten. Deswegen belohnt ihn doch mit dem Reinhören. Genau. Platz 18 für euch.

Das war Trippin' von Bund. Ein mega cooler Song, wie ich finde. Platz 16. Zur Vorwoche Platz 20. Katy Perry, The One That Got Away. 4 Positionen gewonnen und damit so hoch platziert wie noch nie. Nach 37 Chartwochen steht der Titel jetzt erstmals auf Rang 16. Auf Platz 15 letzte Woche ebenfalls. Platz 15. Der Song, den ich vorher schon erwähnt habe oder der erwähnt wurde. Tame Impala, Dracula. Unverändert in der Mitte der Top 30. Der früheren Nummer 1 Hit hat sich damals, sag ich mal, gleich in der ersten Woche auf Platz 1 platziert und ist bereits jetzt schon 30 Wochen in den Charts. Wie die Zeit vergeht, man würde es wirklich kaum meinen. Also mir kam es ja vor, wie wenn es erst vor 4-5 Wochen war. Ja, jetzt hier für euch Platz 16 und Platz 15 beim Chartbreak-Abend von 22 bis 0 Uhr am Montag mit eurem Sascha Mario Kassner aus dem Sendestudio in Weißenhorn im Schwabeländle.

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Wir haben es diese Woche schon rausgefunden, wer die besten Charts bzw. die Hits sind. Auf Platz Nummer 14 befinden wir uns. Letzte Woche ebenfalls auf Platz 14, als ihr merkt, es hat sich da im Mittelfeld nicht so wirklich viel getan. DJ Goya mit Michiko. Auch hier herrscht Stillstand. 10 Wochen ist der Song nun gelistet. Sein bisheriger Bestwert bleibt Platz 12. Platz 13, zur Vorwoche Platz 7, Mako und The Chainsmokers mit In- und Auswendig. Nach dem starken Einstieg auf Rang 7 geht es in der zweiten Woche 6 Plätze zurück. Damit ist der Titel der Biggest Dropper innerhalb der aktuellen Top 30. Ja, und ich würde sagen, wir hören einfach mal ganz knapp und kurz gespannt rein.

0: Platz 13.
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0: Ja, wer war das? 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Platz 12. Letzte Woche auf Platz 1, Baby Rexha, Faithless mit New Religion. Eine Position verloren, aber weiterhin in der Schlagdistanz zu den Top 10. Der Song steht seit 25 Wochen in den Charts und kann bislang bis auf Platz 8. Auf Platz 11, Vorwoche Platz 13, Justin Bieber. Bieber featuring Nicki Minaj, Beauty and a Beat. Zwei Plätze nach oben und nur knapp an den Top 10 vorbei. In Deutschland sammelt der Titel inzwischen 33 Chartwochen und erreicht bereits die Spitze. Meine Güte, die Spitze hat er nicht nur einmal erreicht, sondern wirklich wochenlang hintereinander. Dann kurzfristig auf Platz 2 und 3 abgerutscht und wieder nach vorne. Ja, jetzt wird er ein bisschen nach hinten rutschen. Ich könnte mir allerdings vorstellen, dass auch dieser Song dann in Silvesternähe wieder ziemlich nach vorne schwingen wird. Genau, ab durch die Mitte jetzt Platz 12 und 11 für euch.
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So, wir sind jetzt schon in den Gefilden der Top 10. Platz 10, Vorwoche ebenfalls Platz 10, The Killers mit Mr. Brightside. Unverändert auf Rang 10 mit 98 Wochen in den Charts ist der Titel der am längsten platzierten Songs der aktuellen Top 30. Seine Bestwert liegt bei Rang Nummer 8. Platz 9 in der Vorwoche, Platz 9, Sarah Larsen mit Lush Life. Auch Lush Life verteidigt seine Position. Der ehemalige Nummer 1 Hit bringt es nun auf eindrucksvolle 90 Wochen. Also es ist schon sehr, sehr interessant, weil wir haben eigentlich diese Woche schon die Songs mit drin, die wirklich sehr, sehr lange dabei sind. Also ja, möchte ich eigentlich jetzt, ja doch, ich greife jetzt einfach mal vor. Und zwar haben wir wirklich 5 Songs drin. Gerade zum Beispiel The Killers mit Mr. Brightside, 98 Wochen. Millennium Kid mit vielleicht, 94 Wochen. The Neighborhood mit Sweet Weather, 93 Wochen. Lush Life, 90 Wochen dabei. Und Alex Warren mit Ordinary, 82 Wochen dabei. Also da kann man wirklich nur staunen und sagen, okay, was haben die noch alles so vor? Welcher Song kommt als nächstes? Und das darf man wirklich nicht vergessen. Jetzt Mr. Brightside, The Killers.

Ja, da blitzen wir doch gleich mal auf Platz Nummer 8. Vorwoche ebenfalls auf Platz 8, Kitsch Creek mit Blumengarten und Shirin David. Gut genug. Die dritte unveränderte Position in Folge innerhalb der Top 10. Der Song ist seit 15 Wochen dabei und stand bereits auf Platz 1. Platz Nummer 7, Vorwoche 5, Summer Jam und Billa Joe mit Kilimanjaro. Zwei Plätze verloren, aber weiterhin in der Spitzengruppe. Nach 15 Wochen bleibt Rang 2 die höchste erreichte Position.

0: Ja, Kilimanjaro finde ich auch, ist ein sehr, sehr interessanter Song. Und ihr seht, wir sind schon ziemlich weit vorne. Ja, in der nächsten Gruppierung ist Platz 6 und 5, aber wir hören erstmal 8 und 7.
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Ja, das war Du bist gut genug, ein Megasong von Blumengarten, Schön David und Kitsch Creek. Auf Platz Nummer 7, auch ein Mega-Mega-Song, finde ich zumindest. Und den habe ich ja euch schon angesagt. Kilimanjaro. Ja, ich finde, Kilimanjaro hat einfach so eine gewisse Ausstrahlung. Und das wollte ich einfach noch so hinten anschieben. Danach Platz 6 und Platz 5, die moderiere ich auch gleich mal noch an. Platz 6, letzte Woche auf Platz 12. Wir sind Helden von Hier an blind. 6 Plätze nach oben und erstmal auf Rang 6. Bereits in der vergangenen Woche hatte der Titel mit dem Sprung von Platz 59 auf Platz 12 für richtig großes Aufsehen gesorgt. Und Platz 5 letzte Woche auf Platz 6, Temper City mit Self-Aware. Eine Position gewonnen und wieder näher am bisherigen Höchststand von Rang 4. Der Titel absolviert seine 21. Chartwoche. Und ich würde sagen, die drei Songs hauen wir uns jetzt einfach mal an und ja, fühlen uns einfach richtig wohl am Chartbreaker.

0: So, jetzt sind wir schon auf Platz 4 gelandet. Wahnsinn, wie die Zeit vergeht. Echt Hammer. Die Vorwoche war Platz 2. Sido mit Issa. Nach dem Einstieg auf Platz 2 verliert Sido in der zweiten Woche 2 Positionen. Der Song hält sich dennoch deutlich in den Top 5. Platz 3, letzte Woche ebenfalls auf Platz 3. Mo Money, Mo Mad Haters, Summer Cam und Shirin David. Das Duo verteidigt Rang 3 in den bisherigen 3 Chartwochen. Erreichte der Titel als Bestmarkte Platz 2. Ja, und dann dürft ihr jetzt mal überlegen, wer hat Platz 1 und 2 vereinnahmt. Kommt ihr drauf? Also ich weiß es ja schon. Ich weiß nicht, ob ihr es wisst. Ja, jetzt noch so kleine Programmtipps. Morgen Dienstag 20 bis 22 Uhr. Der liebe Heiko mit Music Just for Fun. Abends danach noch die Restler mit Sabine. Da könnt ihr euch auch drauf freuen. Mittwoch haben wir gar nichts so, weil, was ich im Kopf habe, weil das Bergfest macht Urlaub im September. Am Donnerstag 20 bis 22 Uhr Thomas Flegel mit den Retro Charts. Am Freitag das Wochen-Ende von Sabine. Da könnt ihr euch freuen, da wird es wieder lustig, da gibt es coole Mucke und ab durch die Mitte. Am Samstag von 8 bis 10 morgens Harald Guttner mit Moin Moin. Tritt euch, sage ich mal, virtuell in den Hintern, dass ihr endlich aus dem Bett fallt. Und 15 bis 18 Uhr, das Runde muss ins Eckige, die Bundesliga-Sendung für euch hier aus, ja, dem Sendestudio, sage ich jetzt mal. Aber ich glaube, diese Woche ist der Marco für euch da. Ich glaube, der hat diese Woche das kürzere Stängelchen gezogen. Am Sonntag, ja, der Wachermacher entfällt leider aus gesundheitlichen Gründen. Alles Gute dafür eben auch an unseren Andreas Hoffmann. Am Montag habt ihr dann von 18 bis 19 Uhr den Check mit den Kult 80ern. Ja, der heizt euch auch ordentlich ein und macht Stimmung. Von 22 bis 0 Uhr wieder der Chartbreaker mit meiner Wenigkeit, mit eurem Sascha Mario Kassel, die Top 30 der deutschen offiziellen Singlecharts mit der guten Unterstützung oder lieben Unterstützung der GfK Entertainment Group. Jetzt ab durch die Mitte mit Platz 4 und 3 für euch.
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so, auf euch wartet jetzt auf Platz 2 und 1. Oh, seid ihr drauf gekommen, welche Songs das sind? Ja, okay. Letzte Woche auf Platz 4, diese Woche auf Platz 2, Hugli mal und Angel Ultra Nate mit Moving to the Sun. Für mich eigentlich der ultimative Sommerhit. Schade, dass er so spät rausgekommen ist. Zwei Plätze nach oben und ein neuer Höchststand. Nach 12 Chartwochen steht die Zusammenarbeit erstmals direkt vor der Chartspitze. Platz 1. Dun, dun, dun, dun. Letzte Woche auf Platz 1. Shakira und Burna Boy mit Die Die. Die Nummer 1 bleibt unverändert. Shakira und Burna Boy verteidigen die Spitze. Die Die steht in seiner 15. Chartwoche erneut ganz oben. Ja, ich wünsche euch erstmal viel Vergnügen und dann kommt gleich ich nochmal und mit der Verabschiedung natürlich. Und ich freue mich, dass ihr eingeschaltet habt.

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So ihr Lieben, ich wünsche euch eine schöne Woche. Passt auf euch auf, bleibt mir gewogen, uns gewogen hier beim Chartbreak abends montags 22 bis 0 Uhr. Ich freue mich natürlich, wenn ihr einschaltet. Bleibt gesund, passt auf euch auf, genießt noch die letzten Ferientage hier in Bayern oder auch Baden-Württemberg. Alle anderen sind ja leider schon bei Malo und das tut mir leid, aber ich hoffe, ihr habt die Energie heute schöpfen können für morgen und für die Rest der Woche noch viermal aufstehen. Dann ist Wochenende. Seht einfach positiv dem entgegen. Also passt auf euch auf. Bye bye. Ciao, ciao. Euer Sascha Mario Kassner aus dem Sendestudio im Illertal im Weißenhorn oder im Schwaberländle, gell? Einschalten ist gefragt. Und zwar nicht nur bei mir, sondern auch bei den anderen Moderatoren. Passt auf euch auf. Ciao, ciao. Bye bye. Bussi, bussi.